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0: 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Ich muss nur erst noch eine Tonne Kaviar versorgen.
2: Martha!

0: 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Wir müssen noch diesen Augenblick fort. Aber wir müssen die Kleider wechseln.
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0: 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Du gibst mir deine Kleider und ziehst meine Kleider an. Komm.
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0: 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Hier wird das Entfüchter nicht!
1: Komm, Mama, komm!
2: Das hört man wohl im Park!